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2: Ich bin Rahel Häglin. Guten Morgen.
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2: Ein über 100 Jahre alter Blindgänger hat am Donnerstagabend in Neuenburg einen Großeinsatz ausgelöst. Der Blindgänger befand sich in einem Antiquitätengeschäft. Der Händler hatte das Geschoss von einer Privatperson übernommen und ging davon aus, dass es sich um ein leeres Ausstellungsstück handelte. Für die Bergung des Blindgängers wurden Kampfmittelbeseitiger der Armee beigezogen. Popstar Taylor Swift und Footballprofi Travis Kelce sind verheiratet. Das Paar hat sich gestern in New York das Ja-Wort gegeben, wie mehrere Medien übereinstimmend berichten. Als Trauredner führte Comedy-Star Adam Sandler durch die Zeremonie. Anwesend waren über 1000 Gäste, darunter viele Stars wie Hugh Grant, Ed Sheeran oder Jennifer Lopez. Die Welt muss sich verstärkt auf Extremwetterereignisse vorbereiten. Die Weltwetterorganisation rechnet mit einem starken El Niño. Das Klimaphänomen könnte in den kommenden Monaten weltweit häufiger zu Hitzewellen, Dürren und Starkregen führen. Die UNO-Behörde ruft deshalb dazu auf, Landwirtschaft, Gesundheitswesen und besonders gefährdete Menschen besser auf Extremwetter vorzubereiten.
0: Sport.
2: An der Fußballweltmeisterschaft trifft die Schweiz im Achtelfinale am Dienstag auf Kolumbien. Die Südamerikaner gewinnen gegen Ghana 1:0. Ebenfalls im Achtelfinale dabei sind Argentinien und Ägypten. Argentinien gewinnt gegen Kap Verde in der Verlängerung 3:2. Ägypten schlägt Australien im Penaltyschießen mit 4:2. Wir haben aktuell keine Meldungen im Sendegebiet, kommen gut und sicher an euer Ziel. Es gibt einen sonnigen Tag mit warmen Temperaturen bis 28 Grad. Im Tessin kann es bis zu 33 Grad werden.
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2: Ich bin Rahel Häglin. Guten Morgen.
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2: Ein über 100 Jahre alter Blindgänger hat am Donnerstagabend in Neuenburg einen Großeinsatz ausgelöst. Der Blindgänger befand sich in einem Antiquitätengeschäft. Der Händler hatte das Geschoss von einer Privatperson übernommen und ging davon aus, dass es sich um ein leeres Ausstellungsstück handelte. Für die Bergung des Blindgängers wurden Kampfmittelbeseitiger der Armee beigezogen. Heute feiern die USA 250 Jahre Unabhängigkeit, traditionell mit Paraden, Feuerwerken und zahlreichen Festen. In all den Jahren haben auch Schweizer Persönlichkeiten die USA geprägt. Melissa Steuri.
3: Ohne einen Schweizer gäbe es zum Beispiel die bekannten Amischlitten von Chevrolet nicht. Der Louis Chevrolet aus La Chaux-de-Fonds ist in die USA ausgewandert und hat 1911 zusammen mit dem Chef von General Motors das weltweit bekannte Unternehmen gegründet. Oder der ist der Schweizer John Sutter mitverantwortlich für einen kalifornischen Goldrausch. Auf seinem Grundstück in den USA ist 1848 das Goldnugget gefunden worden, das den Goldrausch ausgelöst hat. Und in der jüngeren Geschichte der USA taucht der Name Thomas Zurbuchen auf. Der Berner Wissenschaftler hat bei der Weltraumbehörde NASA rund 100 Missionen geleitet.
0: Sport.
2: An der Fußballweltmeisterschaft trifft die Schweiz im Achtelfinale am Dienstag auf Kolumbien. Die Südamerikaner gewinnen gegen Ghana 1:0. Ebenfalls im Achtelfinale dabei sind Argentinien und Ägypten. Argentinien gewinnt gegen Kap Verde in der Verlängerung 3:2. Ägypten schlägt Australien im Penaltyschießen mit 4:2. Wir haben aktuell keine Meldungen im Sendegebiet, kommen gut und sicher an euer Ziel. Es gibt einen sonnigen Tag mit warmen Temperaturen bis 28 Grad. Im Tessin kann es bis zu 33 Grad werden.
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4: Einen guten Morgen miteinander im Studio der Noah Hartmann. Schön, uns mal zusammen hier den ersten Tag vom Wochenende mit der genau richtigen Musik, um den Samstag schon von Anfang an zu einem guten Samstag machen. Jetzt direkt mit dem Michael Schulte und dann schauen auch noch Jonas Brothers vorbei.

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0: vom Dackenburg direkt zu uns Auto oder wenn ihr es heute etwas gemütlicher nehmt, zu euch an die Kaffeemaschine. Um den ersten Kaffee vom Tag rauszulassen, vielleicht sogar euren Liebsten den Kaffee ans Bett bringen. Weil manchmal sind es eben die kleinen Gesten, die das Wochenende zu einer besonders gemütlichen Zeit machen.
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2: Ich bin Rahel Häcklin. Guten Morgen.
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2: Ein über 100 Jahre alter Blindgänger hat am Donnerstagabend in Neuenburg einen Grosseinsatz ausgelöst. Der Blindgänger befand sich in einem Antiquitätengeschäft. Der Händler hatte das Geschoss von einer Privatperson übernommen und ging davon aus, dass es sich um ein leeres Ausstellungsstück handelte. Für die Bergung des Blindgängers wurden Kampfmittelbeseitiger der Armee beigezogen. Heute feiern die USA 250 Jahre Unabhängigkeit, traditionell mit Paraden, Feuerwerken und zahlreichen Festen. In all den Jahren haben auch Schweizer Persönlichkeiten die USA geprägt, so beispielsweise Louis Chevrolet aus La Chaux-de-Fonds, der für die namensgebenden Autos verantwortlich ist, oder Thomas Zurbuchen, der Berner hat bei der Weltraumbehörde NASA rund 100 Missionen geleitet. Die Welt muss sich verstärkt auf

Kolumbien. Die Südamerikaner gewinnen gegen Ghana 1:0. Ebenfalls im Achtelfinal dabei sind Argentinien und Ägypten. Argentinien gewinnt gegen Kap Verde in der Verlängerung 3:2. Ägypten schlägt Australien im Penaltyschießen mit 4:2. Wir haben aktuell keine Meldungen im Sendegebiet, kommen gut und sicher an euer Ziel. Es gibt einen sonnigen Tag mit warmen Temperaturen bis 28 Grad. Im Tessin kann es bis zu 33 Grad werden.

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2: Ich bin Rahel Häglin. Guten Morgen.
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2: Ein ehemaliger Unihockey-Trainer soll heimlich Minderjährige in den Garderoben gefilmt haben. Laut Blick sind diverse Unihockey-Vereine betroffen, darunter auch der Unihockey Grasshoppers Club Zürich. Die zuständige Staatsanwaltschaft geht von rund 90 mutmaßlich Geschädigten aus. Die Aufnahmen entstanden demnach zwischen Mai 2021 und November 2024. Heute feiern die USA 250 Jahre Unabhängigkeit, traditionell mit Paraden, Feuerwerken und zahlreichen Festen. In all den Jahren haben auch Schweizer Persönlichkeiten die USA geprägt, so beispielsweise Louis Chevrolet aus La Chaux-de-Fonds, der für die namensgebenden Autos verantwortlich ist, oder Thomas Zurbuchen, der Berner hat bei der Weltraumbehörde NASA rund 100 Missionen geleitet. Popstar Taylor Swift und Footballprofi Travis Kelce sind verheiratet. Das Paar hat sich gestern in New York das Ja-Wort gegeben, wie mehrere Medien übereinstimmend berichten. Als Trauredner führte Comedy-Star Adam Sandler durch die Zeremonie. Anwesend waren über 1000 Gäste, darunter viele Stars wie Hugh Grant, Ed Sheeran oder Jennifer Lopez.
0: Sport.
2: An der Fußballweltmeisterschaft trifft die Schweiz im Achtelfinale am Dienstag auf Kolumbien. Die Südamerikaner gewinnen gegen Ghana 1:0. Ebenfalls im Achtelfinale dabei sind Argentinien und Ägypten. Argentinien gewinnt gegen Kap Verde in der Verlängerung 3:2. Ägypten schlägt Australien im Penaltyschießen mit 4:2. Wir haben aktuell keine Meldungen im Sendegebiet, kommen gut und sicher an euer Ziel. Es gibt einen sonnigen Tag mit warmen Temperaturen bis 28 Grad. Im Tessin kann es bis zu 33 Grad werden.
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3: Wir stehen gut auf mit dem mehr Musik Sommer. Jetzt gerade mit der warmen Stimme von Tom Grennan, der Ellie Goulding und direkt mit viel guter Laune vom Kamerad. Einen guten Morgen wünscht Noah Hartmann.

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ganz gemütlich zusammen mit euch durch die ersten Stunden vom Wochenende, wo noch so viel vor uns liegt. All die Pläne für heute und für den Sonntag. Vielleicht haut ihr doch noch schnell in die Body oder ihr packt die Wanderschuhe und geniesst die Kühle in den Bergen. Und wir liefern euch den perfekten Soundtrack zum Sommerwochenende. Jetzt mit Lana Del Rey.

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2: Ich bin Rahel Häglin. Guten Morgen.
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2: Heute feiern die USA 250 Jahre Unabhängigkeit. Traditionell mit Paraden, Feuerwerken und zahlreichen Festen. In all den Jahren haben auch Schweizer Persönlichkeiten die USA geprägt, so beispielsweise Louis Chevrolet aus La Chaux-de-Fonds, der für die namensgebenden Autos verantwortlich ist, oder Thomas Zurbuchen, der Berner hat bei der Weltraumbehörde NASA rund 100 Missionen geleitet. Ein ehemaliger Unihockey-Trainer soll heimlich Minderjährige in den Garderoben gefilmt haben. Laut Blick sind diverse Unihockey-Vereine betroffen, darunter auch der Unihockey-Grasshoppers-Club Zürich. Die zuständige Staatsanwaltschaft geht von rund 90 mutmaßlich Geschädigten aus. Die Aufnahmen entstanden demnach zwischen Mai 2021 und November 2024. Popstar Taylor Swift und Footballprofi Travis Kelce sind verheiratet. Das Paar hat sich gestern in New York das Ja-Wort gegeben, wie mehrere Medien übereinstimmend berichten. Als Trauredner führte Comedy-Star Adam Sandler durch die Zeremonie. Anwesend waren über 1000 Gäste, darunter viele Stars wie Hugh Grant, Ed Sheeran oder Jennifer Lopez.
0: Sport.
2: An der Fußballweltmeisterschaft trifft die Schweiz im Achtelfinale am Dienstag auf Kolumbien. Die Südamerikaner gewinnen gegen Ghana 1:0. Ebenfalls im Achtelfinal dabei sind Argentinien und Ägypten. Argentinien gewinnt gegen Kap Verde in der Verlängerung 3:2. Ägypten schlägt Australien im Penaltyschießen mit 4:2. Wir haben aktuell keine Meldungen im Sendegebiet,

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4: Einen guten Morgen miteinander. Schön sind wir zusammen unterwegs. Das Wochenende, es ist Punkt 9.
5: Ich bin Rahel Häglin. Guten Morgen.
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5: Heute feiern die USA 250 Jahre Unabhängigkeit. Traditionell mit Paraden, Feuerwerken und zahlreichen Festen. In all den Jahren haben auch Schweizer Persönlichkeiten die USA geprägt, so beispielsweise Louis Chevrolet als La Chaux-de-Fonds, der für die namensgebenden Autos verantwortlich ist, oder Thomas Zurbuchen, der Berner hat bei der Weltraumbehörde NASA rund 100 Missionen geleitet. Ein ehemaliger Unihockey-Trainer soll heimlich Minderjährige in den Garderoben gefilmt haben. Laut Blick sind diverse Unihockey-Vereine betroffen, darunter auch der Unihockey-Grasshoppers-Club Zürich. Die zuständige Staatsanwaltschaft geht von rund 90 mutmaßlich Geschädigten aus. Die Aufnahmen entstanden demnach zwischen Mai 2021 und November 2024. In der iranischen Hauptstadt Teheran haben die öffentlichen Trauerfeiern für den getöteten obersten Führer Ayatollah Ali Khamenei begonnen. Aufnahmen im Staatsfernsehen zeigen den Sarg aufgebahrt in einer Moschee. Khameneis Leichnam bleibt zunächst 3 Tage in Teheran. Anschließend sind Trauerzeremonien geplant. Am Donnerstag soll er dann beigesetzt werden.
0: Sport.
5: An der Fußballweltmeisterschaft trifft die Schweiz im Achtelfinale am Dienstag auf Kolumbien. Die Südamerikaner gewinnen gegen Ghana 1:0. Ebenfalls im Achtelfinale dabei sind Argentinien und Ägypten. Argentinien gewinnt gegen Kap Verde in der Verlängerung 3:2. Ägypten schlägt Australien im Penaltyschießen mit 4:2.
4: 2 Minuten nach 9 Uhr und der Vierer-Stau meldet sich schon vor dem Gotthard mit aktuell 8 Kilometern, also gut 1,5 Stunden Stau zwischen Erstfeld und Güschene. Darum kann es also gut sein, dass der Verkehr bald auf der A13 Richtung San Bernardino anzieht. Das Wichtigste zuerst, heute müsst ihr mit 28 Grad rechnen, das wieder einfach mit ganz, ganz viel Sonne. Und am Morgen ist es tiptop sommerlich mit bis zu 30 Grad.
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4: Im Studio der Noah Hartmann. 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Ihr geht nämlich ins GOB Open Air Cinema und schaut euch einen Film an, den ihr selber wählt. 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

0: 4 Hits haben wir Zeit gehabt, um anzuläuten. Und jetzt ist der Moment. Jetzt finden wir zusammen heraus, wer seine Gewinnleitung geschafft hat. Radio F1, das ist der Noah. Wer ist da?
1: Ich bin Claudia von St. Gallen.
0: Hallo Claudia, bist du ready für See, Popcorn und richtig gutes Kino?
1: Ja, mega cool. Ja, das ist ja lange nicht mehr gewesen. Das ist ja voll geil.
0: Dann schenken wir dir doch sehr gerne 4 Tickets für das Scope Open Cinema zu Argon.
1: Cool. Cool, danke vielmals.
0: Sehr gern. In dem Fall, wenn du sagst, du bist schon lange nicht mehr gewesen, dann bist du schon mal gewesen. Es
1: war mega schön, so einfach gerade am See, ja.
0: Ja, ich kenne es selber genau. Gut, oder? Dann schaust, musst du immer entscheiden zwischen, schaue ich den Film oder schaue ich doch auf den See raus.
1: Ja, genau, weil es ist echt mega schön dort. Genau, ja, aber mega nett, ja.
0: Das ist doch gut, dann cool. Schicken wir dich sehr gern auf Arbon ins Open Air Cinema.
1: Cool.
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Guten Morgen, sind wir schon einigermaßen wach? Und sonst bringen wir euch auf die Beine. Jetzt gerade mit noch viel mehr Musik, auch von allen Farben. Und wenn ihr schon unterwegs sind, richtig Samstagsbeschäftigung, dann wartet schon der perfekte Roadtrip-Sound auf euch mit der Kenya Grace. Bevor wir dann die Bühne Michael Jackson überlegen, mit 83.

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Guten Gruß aus dem 83 Fahren Samstagmorgen mit F1. Und ich bin überzeugt, euch geht es doch genau gleich. Weil wenn dieser Song hier läuft, dann fühlt sich eine normale Autofahrt plötzlich nach Strand und Sommerdrink an. An den Füßen ein paar bequeme Flipflops und vor den Augen die Aussicht über das hellblaue Meer.

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0: Für alle Taylor Swift-Fans unter euch war das Aufstehen heute sicher sehr speziell. Sie hat Ja gesagt. Taylor Swift hat vor wenigen Stunden den Travis Kelce geheiratet, mitten in Manhattan im Madison Square Garden. Und da bei F1 braucht es keine Arena, damit Taylor Swift Ja zu euch sagt. Sie ist nämlich gerade in ein paar Minuten für euch da mit ihrem aktuellen Hit.
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0: Es ist 10 Uhr. Einen guten Samstag miteinander.
7: Ich bin Rahel Häcklin.
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7: Frankreich und Großbritannien wollen mit dem Oman zusammenarbeiten, um eine sichere Schifffahrt in der Straße von Hormuz zu gewährleisten. Das teilen die beiden Länder in einer gemeinsamen Erklärung mit. Der Iran lehnt eine internationale Marinemission in der Straße von Hormuz ab. In Sitten ist in der Nacht ein Waffengeschäft ausgeraubt worden. Laut Kantonspolizei Wallis brachen die Täter die Haupttür des Geschäftes auf und flüchteten anschließend mit einem in Frankreich gemeldeten Auto. Für die eingeleitete Fahndung wurden Drohnen wie auch ein Super Puma-Helikopter der Armee eingesetzt. Weitere Informationen gibt es aus ermittlungstaktischen Gründen zum aktuellen Zeitpunkt nicht. In Flims ist es gestern Nachmittag zu einem Arbeitsunfall gekommen. Laut Kantonspolizei Graubünden wurde ein 43-Jähriger von einem Gerüstteil am Kopf getroffen. In der Folge verlor er das Gleichgewicht, stürzte und prallte dabei mehrfach gegen die Fassade und das Gerüst. Nach der Erstversorgung wurde der verletzte Arbeiter ins Spital geflogen. Die Welt muss sich verstärkt auf Extremwetterereignisse vorbereiten. Die Weltwetterorganisation rechnet mit einem starken El Niño. Das Klimaphänomen könnte in den kommenden Monaten weltweit häufiger zu Hitzewellen, Dürren und Starkregen führen. Die UNO-Behörde ruft deshalb dazu auf, Landwirtschaft, Gesundheitswesen und besonders gefährdete Menschen besser auf Extremwetter vorzubereiten.
0: 2 Minuten nach dem 10 Uhr und alles tipptopp in Ostschweiz und Graubünden. Dafür Ferienstau vor dem Gotthard plus 1,5 Stunden zwischen Erstfeld und Güschene. Sonnig mit bis zu 28 Grad. Das ist der Wetterfahrplan für heute. Morgen ist dann sogar noch ein bisschen wärmer mit bis zu 30 Grad.
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0: Wo wir heute Samstagvormittag immer und immer wieder Tickets schenken, damit ihr das Beste aus dem Sommer rausholen könnt. Im Studio der Noah Hartmann. Und jetzt habe ich eine Abkühlung für euch und eure Kolleginnen. Und zwar 4 Tickets für die garantiert klimatisiert Blue Cinema Ladies Night am Mittwoch. Sogar inklusive der Vorpremiere von Vaiana. 0848 22 22 11. Jetzt anrufen und 4 Kinotickets abstauben.

0: Sommer ist irgendwie auch Kinowetter. Ich war vor 2 Wochen gerade selber im Kino. Glaubt mir, es ist so schön abgekühlt. Einfach richtig angenehm. Und darum schenken wir euch auch im Sommer Kinotickets. Also jetzt. Radio F1, da ist Noah.
1: Da ist Petra
0: Wüst
1: vom Oberried.
0: Hallo Petra, auf dich wartet ein Apéro, eine exklusive Vorpremiere von Vaiana und ein perfekt gekühlter Kinosaal.
1: Ja, geil, sehr cool. Super.
0: Wir schenken dir sehr, sehr gerne 4 Tickets für die Plus Cinema Ladies Night schon am Mittwochabend.
1: Hammer, sehr cool, danke vielmals.
0: Mega, mega gern.
1: Super.
0: Schau jetzt, 4 Tickets. Weißt du schon, wie es los wird? Mal
1: bewusst.
0: Ah ja?
1: Meine Kollegen.
0: Das ist eben schon noch cool. An der Ladies Night kannst du einen richtigen Kolleginnen-Ausflug daraus machen.
1: Super, mal, da freut mich.

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0: sind ihr schon auf dem Weg Richtung Shopping? Zum für Mann sicher noch genug Essen basteln und vielleicht eben doch noch schnell die einen Schuhe anprobieren. Wir bringen euch sehr gerne durch den Samstag mit einfach am meisten Musik. Besonders wenn ihr heute ein bisschen warten müsst, bis eure Liebste im Kleiderladen aus der Umkleide kommt. Jetzt gerade mit einem absoluten Klassiker aus dem 83 Sweet Dreams. Und mit aktuellem Touch von der Leonie mit Remedy kommen wir gut zu den Samstag mit F1.
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0: genau so gut den Jahreswochenende. Mit F1. Schön sind wir mit uns unterwegs mit dem Mehr-Musik-Sommer. Für eben genau so einen Moment, wie da Janet von St. Gallen sehr, sehr treffend beschreibt.
1: Ohne Stress, Kinder rumspringen, den Grill anschmeissen, vielleicht noch einen feinen kalten Weisswein trinken. 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

0: gutes Wochenende miteinander. So und in ein paar wenigen Minuten schenken wir euch einfach so Tickets. 0848 22 22 11. Nummer merken, lohnt sich schon mal.
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1: Der Vormittag mit am meisten Musik am Punkt 11.
2: Ich bin Rahel Häcklin.
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2: Ärzte wehren sich gegen die Höchstgrenze ihrer Arbeitszeit. Ab dem kommenden 1. Januar will der Bund, dass Mediziner maximal 12 Stunden pro Tag abrechnen dürfen. Das entspricht laut Tamedia maximal 1577 Taxpunkten, was einer Vergütung von 1400 Franken entspricht. Mehrere tausend Ärzte hätten innert zweier Tage eine Petition gegen den Vorschlag unterschrieben. Frankreich und Großbritannien wollen mit dem Oman zusammenarbeiten, um eine sichere Schifffahrt in der Straße von Hormuz zu gewährleisten. Das teilen die beiden Länder in einer gemeinsamen Erklärung mit. Der Iran lehnt eine internationale Marinemission in der Straße von Hormuz ab. In Sitten ist in der Nacht ein Waffengeschäft ausgeraubt worden. Laut Kantonspolizei Wallis wurden für die eingeleitete Fahndung Drohnen und ein Super Puma-Helikopter der Armee eingesetzt. Heute Vormittag konnten 5 Tatverdächtige und 2 Komplizen festgenommen werden. In Thüringen hat ein 2-tägiger Bundesparteitag der AfD begonnen. Dabei soll die Parteispitze neu gewählt werden, wobei die Parteichefs Alice Weidel und Tino Chrupalla voraussichtlich im Amt bestätigt werden. Laut Polizei hat es bereits 2 größere Demonstrationen dagegen und mehrere Blockaden gegeben. Zu Räumungen sei es bisher nicht gekommen.
1: 2 Minuten nach Melfi und 20 Minuten Stau im Thurgau auf der A7 Winterthur Richtung Kreuzlingen auf der Höhe Ausfahrt Kreuzlingen und 10 Minuten Stau bei uns Graubünden auf der A13 zwischen Trüebach und Heideland. Das Wichtigste zuerst. Heute müssen wir mit bis zu 28 Grad rechnen und einfach ganz viel Sonne. Und am Morgen ist es tipptopp sommerlich mit bis zu 30 Grad.
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1: 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Juli. 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
1: Immer und immer wieder schön zu hören. 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Und zwar in der Super League mit dem ersten Spiel von unserem FC St. Gallen nach der Sommerpause daheim gegen den FCZ. Mit dabei auch der Simone von Bichwil.
2: Mega cool, danke vielmals. Ich habe gar nicht gedacht, dass ich durchkomme.
1: So schnell geht es manchmal, hä?
2: Ja.
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2: Perfekt, danke vielmals.
1: Sehr gern. 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
1: 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Sehr gern.
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macht euren Grill heute sicher auch noch und macht den See, der definitiv schon auf euch wartet. Wir spielen euch einfach am meisten Musik auf eurem Weg durchs Sommerwochenende in ein paar wenigen Sekunden. Direkt mit dem Michael Schulte und der nötigen Energie. Bevor wir euch dann die Hymne für eine gute Zeit holen, aus dem 87. Der grosse Soundtrack für eure grossen Wochenendpläne. Und dann stoppt noch der Nico Santos nach mit

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0: Klimaanlage im Auto, die läuft genauso wie das Glasse, wenn er es nicht genug schnell verschlingt. Und da bei F1 übernimmt in den ersten paar Minuten der Harry Styles mit viel Sommermusik für euer Wochenende.
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0: Einen guten Mittag miteinander, wo auf der Terrasse und Balkon vom FM Island schon Grillhochbetrieb herrscht. Es ist 12 Uhr.
7: Ich bin Rahel Häcklin.
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7: Ärzte wehren sich gegen die Höchstgrenze ihrer Arbeitszeit. Ab dem kommenden 1. Januar will der Bund, dass Mediziner maximal 12 Stunden pro Tag abrechnen dürfen. Das entspricht laut Tamedia maximal 1577 Taxpunkten, was einer Vergütung von 1400 Franken entspricht. Mehrere tausend Ärzte hätten innert zweier Tage eine Petition gegen den Vorschlag unterschrieben. In Flims ist es gestern Nachmittag zu einem Arbeitsunfall gekommen. Laut Kantonspolizei Graubünden wurde ein 43-Jähriger von einem Gerüstteil am Kopf getroffen. In der Folge verlor er das Gleichgewicht, stürzte und prallte dabei mehrfach gegen die Fassade und das Gerüst. Nach der Erstversorgung wurde der verletzte Arbeiter ins Spital geflogen. Durch die Ferienpläne der Bundesräte zieht sich in diesem Sommer ein roter Faden. Florian Pfister.
9: So freuen sich praktisch alle Bundesräte auf ein gutes Buch. Ein interessantes Detail verratet dabei der Guy Parmelin. Nebst Biografien kann er sich auch in Asterix-Comics vertiefen. Zudem sind Ferien in der Schweiz bei den meisten angesagt, beim Albert Rösti aber nicht ganz freiwillig. Er wäre gerne auf Amerika gegangen, kann aber wegen seiner Rücken-OP nicht so weit fliegen.
7: Für Bundesräte gilt im klassischen Sinne keine gesetzlich festgeschriebene Ferienregelung. Die Landesregierung muss jederzeit handlungsfähig sein und im Krisenfall reagieren können. In Thüringen hat ein zweitägiger Bundesparteitag der AfD begonnen. Dabei soll die Parteispitze neu gewählt werden, wobei die Parteichefs Alice Weidel und Tino Chrupalla voraussichtlich im Amt bestätigt werden. Laut Polizei hat es bereits zwei größere Demonstrationen dagegen und mehrere Blockaden gegeben. Zu Räumungen sei es bisher nicht gekommen.
0: 2 Minuten nach dem 12 und es staut 20 Minuten bei uns Graubünden auf der 13 zwischen Ems und Bonaduz und im weiterhin Ferienstau vor dem Gotthard plus 40 Minuten zwischen Amsteg und Güschene. Liegestuhl und Sonnenschein am Wochenende, heute mit bis zu 28 Grad und morgen wird es noch ein bisschen wärmer mit bis zu 30 Grad.
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0: Wo wir euch Tickets schenken, damit ihr das Beste aus dem Sommer rausholen könnt. Im Studio der Noah Hartmann. Und jetzt habe ich eine Abkühlung für euch und eure Kolleginnen. 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

0: Wo kühlt ihr euch das Wochenende ab? Im See, in der Bade oder doch im Kino? Ich war vor 2 Wochen gerade selber im Kino und glaubt mir, es ist so schön kühl dort. Einfach richtig angenehm. Und darum schenken wir euch auch im Sommer Kinotickets. Also jetzt. Radio F1, das ist der Noah.
1: Das ist Andrea von Amritwig.
0: Hi Andrea. Du, wie siehst es du?
1: Hallo.
0: Ist Sommer für dich Kinozeit?
1: Ja, du, ist manchmal richtig schön. Mir ist ein bisschen zu warm draussen mittlerweile. Sag's gar, wie es ist.
0: Schau jetzt. Es
1: wird eine schöne Abkühlung im, ja, in meinem geschlossenen Raum. Darum würde ich mich freuen.
0: Also, wir schenken dir sehr gerne 4 Tickets für die Plus in einem Ladies Night am Mittwoch. Sogar inklusive der Vorpremiere von Vaiana. Ich verspreche dir, es ist klimatisiert.

0: Einen guten Mittag. Zusammen geniessen wir den Sommer. Auch mit der Claudia von St. Gallen.
1: Heute gehen wir noch Glas essen mit dem Junior und mit dem Gotti.
0: Manchmal sind es auch die kleinen Sachen, oder?
1: Ja, genau. Wir haben jetzt gerade Ferien gestartet. Und jetzt gehen wir so langsam gemütlich
0: Ferien. Und wir haben heute den perfekten Sound zum Start in die Sommerferien. Jetzt sind direkt mit viel guter Laune vom Kamerad. Mit einem Gruß aus dem 88 von Phil Collins schwingt schon so ein bisschen lockere Sommerstimmung mit. Und dann übernimmt er Pink mit dem Mehr Musik Sommer. Aber jetzt, wie versprochen, Musik von unserem Nachbarn, einem deutschen Kamerad mit Hug Yourself.

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0: 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Ganz egal, ob ihr uns schon seit Jahrzehnten hört oder so wie der Julian von St. Gallen ganz frisch F. Weiss entdeckt haben.
1: Ich bin gerade auf dem Weg mit meinen Kollegen ins Lager auf Hochhybrig. Mhm. Und wir wollten eigentlich mit dem uralten Auto hier Bluetooth verbinden, aber es hat es leider nicht. Und das Demo lassen wir da die ganze Zeit F. Weiss und es ist voll geil. Also hey, es ist mega cool, wir machen es echt super. Wir sind hier von der Jungwacht St. Otmar-Rezüsi in St. Gallen.
0: Ja.
1: Und ist richtig geil. Also wir freuen uns richtig. Jetzt gehen wir aufbauen, wird richtig geil.
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4: Für euch im Studio die Laura Kühne.
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4: Ärzte wehren sich gegen die Höchstgrenze ihrer Arbeitszeit. Ab nächstem Jahr will der Bund, dass Mediziner maximal 12 Stunden pro Tag abrechnen dürfen. Das entspricht laut Tamedia maximal 1577 Taxpunkten, was einer Vergütung von 1400 Franken entspricht. Mehrere tausend Ärzte hätten innerhalb zweier Tage eine Petition gegen den Vorschlag unterschrieben. Durch die Ferienpläne der Bundesräte zieht sich in diesem Sommer ein roter Faden. Rahel Häcklin.
5: So freuen sich praktisch alle Bundesräte auf ein gutes Buch. Ein interessantes Detail verratet dabei der Guy Parmelin. Neben Biografien kann er sich auch in Asterix-Comics vertiefen. Zudem sind Ferien in der Schweiz bei den meisten angesagt. Beim Albert Rösti aber nicht ganz freiwillig. Er wäre gerne auf Amerika gegangen, kann aber wegen seiner Rücken-OP nicht so weit fliegen.
4: Für Bundesräte gilt im klassischen Sinne keine gesetzlich festgeschriebenen Ferienregelung. Die Landesregierung muss jederzeit handlungsfähig sein und im Krisenfall reagieren können. Frankreich und Großbritannien wollen mit dem Oman zusammenarbeiten, um eine sichere Schifffahrt in der Straße von Hormuz zu gewährleisten. Das teilten die beiden Länder in einer gemeinsamen Erklärung mit. Der Iran lehnt eine internationale Marinemission in der Straße von Hormuz ab. In Thüringen hat ein zweitägiger Bundesparteitag der AfD begonnen. Dabei soll die Parteispitze neu gewählt werden. Wobei die Parteichefs Alice Weidel und Tino Chrupalla voraussichtlich im Amt bestätigt werden. Laut Polizei hat es bereits zwei größere Demonstrationen und mehrere Blockaden gegeben. Zu Räumungen sei es bisher nichts gekommen. Der Klaustunnel Richtung Klosters Ost und dem Verein ist im Moment wegen technischen Problemen gesperrt. Der Verkehr wird aber umgeleitet. Dann müssen wir noch gut etwa 20 Minuten mehr einrechnen auf der A13 Richtung San Bernardino zwischen Chur Nord und Reichenau. Allen unterwegs ganz eine gute und sichere Fahrt. Kurz und bündig, es ist recht sonnig heute mit nur ein paar wenigen harmlosen Quellwolken dazu. Temperaturen 26 bis 28 Grad. Am Morgen sieht es genau gleich aus wie heute. In diesem Sinn, happy Sommer.
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9: Hallo miteinander. Auch wenn sich heute mal ein Wölkchen vor die Sonne schiebt, vielleicht der Alex Warren. Er ist ein kleiner Sonnenschein. Ein Strahlemann, sein aktueller Hit, der gibt euch richtig Glücksgefühl. Amtierender Liebling hier in der Top 30 mit Fever Dream. Mit dem starten wir jetzt. Und nachher gibt es den Countdown.

schnell geht's. Meghan Trainor, die holt sich einen Platz in den Top 30. Diese Woche in den FM1 Hörercharts, wo wir miteinander in die Sommerferien reinstartet. Get it girl, da schon mal einen guten Anfang. Und ich entdecke vielleicht auch noch etwas Neues, was ihr noch nie gesehen habt. Ein neues Land, eine neue Sprache, ein neues Lieblingsbadeplätzchen oder Bergspitz, wo ihr noch nie erklommen habt. Und da machen wir jetzt schon mal den Anfang mit dem Platz 27. Nebis Neues, habt ihr vielleicht auch noch nie gehört? Neue Entdeckung, die jetzt schon auf Platz 27 ist. Die Leonie und der Callum Scott.

Der Milo, der ja an der Jazztag Liechtenstein im FM1-Land. Und da stoßen wir miteinander jetzt schon auf einen richtigen Festzum an, wo ihr könnt einen Haufen Live-Musik geniessen könnt. Auch der Solaroy, der kommt aus FM1-Land. Hurricane ist sein aktuell grosser Hit, der hier auf euch wartet in der Top 30. Geht nach der Olivia Rodrigo mit Drop Dead. Schönen Start in die Sommerferien euch. 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

Flock mit Out of the Dark für euren Ferienstart im FM Island. Da ist der Platz 20 in den Hörercharts, wo ihr vielleicht auch noch packen müsst in den nächsten Tagen. Oder ihr habt es schon gemacht, die Kinder ins Lager geschickt. Und packen, das ist ja wirklich, abgesehen von der Ferien, wo man sich mega fest darauf freut, ich mache es mega nicht gern. Da würde ich sofort jemandem abgeben, wenn jemand von uns sich hier anbieten zum Packen für mich, würde ich sofort ja sagen. Aber es gibt einen kleinen Trick, der mir einmal ein bisschen hilft, um das Packen ein bisschen kurzwilliger zu machen. Und das ist Musik hören. Und zwar nicht nur so auf halber Lautstärke, sondern richtig laut. Eine kleine Party machen daheim, zwei, drei Sachen in den Koffer reinwerfen und dann ist es eigentlich schon erledigt. Und da lege ich euch Katy Perry ans Herz mit «Watch It Burn». Das ist nämlich die Neuvorstellung von der Woche, die euch bei allem, was ihr noch vorhabt heute Nachmittag,

Euch ganz ein schönes Wochenende mit FM1 Hörercharts. Ed Sheeran hier auf dem Platz 17 gewesen. Und vor allem wünsche ich euch ein schönes Wochenende, wo die ganzen Sommerferien noch fleissig am Krampfen sind. Dass wir auch daheim im FM1-Land das richtig Schöne haben. Das ist jetzt nur für euch. Sienna Spyro.

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2: Für euch im Studio Laura Kühne.
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2: Die Region Trentino in Norditalien will mit neuen Massnahmen die Wildschweinpopulation eindämmen. Ab nächstem Jahr soll dort die Bogenjagd auf Wildschweine erlaubt werden. Die Tiere beschädigten zunehmend landwirtschaftliche Flächen, hieß es in der Begründung der Regierung. Besonders jene, die Mais anbauen, hätten mit Wildschweinen zu kämpfen. Der Bogen soll eine Alternative zu Feuerwaffen darstellen, da andere Tiere durch deren Lärm gestört werden könnten. Zur Bogenjagd sind nur qualifizierte Personen zugelassen. Beim Ebola-Ausbruch in Kongo-Kinshasa ist die Zahl der Todesopfer weiter angestiegen. Bis Anfang Juli seien über 450 Menschen an Ebola gestorben, schreibt die Weltgesundheitsorganisation WHO. Im Frühling dieses Jahres ist in Kongo-Kinshasa eine seltene Variante des Ebola-Virus aufgetreten, gegen die es weder eine Impfung noch Medikamente gibt. In St. Gallen hat sich ein 19-Jähriger bei einem Sturz durch eine abgehängte Unterdecke verletzt. Laut Stadtpolizei sei die Unterdecke nicht dafür ausgelegt gewesen, das Gewicht einer Person zu tragen. Der Mann fiel rund 3 Meter in die Tiefe und verletzte sich dabei mittelschwer.
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2: Nazi-Captain Lia Weldy kehrt in die englische Women's League zurück. Die 33-jährige Mittelfeldspielerin unterzeichnet bei Brighton. Weder zur Dauer ihres Vertrags noch zur Ablösesumme machten die Engländer Angaben. Der Chlaustunnel Richtung Klosters Ost und dem Verein ist im Moment wegen technischen Problemen gesperrt. Der Verkehr wird aber umgeleitet. Dann müssen wir noch gut etwa 20 Minuten mehr einrechnen auf der A13 Richtung San Bernardino zwischen Chur Nord und Reichenau. Allen unterwegs ganz gute und sichere Fahrt. Kurz und bündig, es ist recht sonnig heute mit nur ein paar wenigen harmlosen Quellwolken dazu. Temperaturen 26 bis 28 Grad. Am Morgen sieht es genau gleich aus wie heute. In diesem Sinn, happy Sommer.
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Hausbauen von Baschi, da kommen gerade Erinnerungen auf das Open Air St. Gallen. Eine Woche ist es schon wieder her, wo noch auch mit der Shane Sonderegger, wo Hackbrett spielt, ein mega schönes Duett gehabt auf dem Zeltplatz. Von Komm bringen heim.

0: das sind Erinnerungen, die einem bleiben, den ganzen Sommer lang und darüber raus. Und der Sommer, der hat ja erst recht angefangen. Bitte mehr Erinnerungen schreiben. Begleiten wir uns sehr, sehr gerne. Und dann machen wir jetzt mit den Top 10 von dieser Woche, von dieser letzten Schulwoche und startet in die Sommerferien rein.
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0: Need Your Love for One Republic.

0: wenn eure Nachbarn schon abgetaubt sind in die Ferien und ihr auf Tierli und Pflanzen schaut, sind wir noch hier von FM1 und begleiten euch den ganzen Sommer, auch mit den sommerlichsten Hits. Wir haben hier in den Hörercharts parat für euch Living La Vida Loca von Ricky Martin, um euer Wochenende richtig zu feiern.
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Bruce Wills. Absolut zu Recht, euer Platz 6 hier in der FM1. Hörer Charts, und ihr verbringt vielleicht den Sommer auch ein bisschen ähnlich wie er. Er ist ja letztes Jahr Papi geworden. Sein Kleiner ist gerade vor kurzem einjährig geworden. Also er ist ein bisschen immer rumbebeln und geniesst es mega fest. Weil er gesagt hat, das sei eine ganz neue Erfahrung. Er sehe die Welt wirklich nochmal mit neuen Augen. Die ganz kleinen Sachen, die werden plötzlich wieder wichtig. Und wir schenken ihm ganz neue Aufmerksamkeit. Zum Beispiel das kürzliche Gräs zwischen den Zechen oder eine Glasse, wo die Kleinen so grosse Augen machen, dass auch wir Erwachsenen staunen. Und so einen Sommer wünsche ich euch. Einen, der wirklich Time of your life wird. Darum passt Benson Boone sein neuer und aktueller Hit auch perfekt. Für euch zum Kennenlernen, den Sommer, vielleicht begleitet euch auch noch ein Stückchen länger. Der Benson Boone.

0: Hallo miteinander, schönen Samstag. Und da haben nicht nur Kinder und Studis, Zeugnis und Diplom bekommen diese Woche. Auch euren Lieblings-FMI-Stars. Sie haben auch Noten verteilt, alle Woche in den FMI-Euro-Charts. Neu in der Top 10, One Republic, Harry Styles, Taylor Swift und auch der Kamerad. Und der Klassenbeste, letzten Samstag, war ja der Alex Warren. Zwischenzeugnis hat er einen 6er mit Sternen bekommen. Und auch jetzt, in den letzten Wochen vor der Sommerferien, holt er sich Bestnoten mit Fever Dream. Jetzt für einen Samstagnachmittag.
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4: Für euch im Studio die Laura Kühne.
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4: Die Region Trentino in Norditalien will mit neuen Massnahmen die Wildschweinpopulation eindämmen. Ab nächstem Jahr soll dort die Bogenjagd auf Wildschweine erlaubt werden. Die Tiere beschädigten zunehmend landwirtschaftliche Flächen, hieß es in der Begründung der Regierung. Besonders jene, die Mais anbauen, hätten mit Wildschweinen zu kämpfen. Der Bogen soll eine Alternative zu Feuerwaffen darstellen, da andere Tiere durch deren Lärm gestört werden könnten. Zur Bogenjagd sind nur qualifizierte Personen zugelassen. Beim Ebola-Ausbruch in Kongo-Kinshasa ist die Zahl der Todesopfer weiter angestiegen. Bis Anfang Juli seien über 450 Menschen an Ebola gestorben, schreibt die Weltgesundheitsorganisation WHO. Im Frühling dieses Jahres ist in Kongo-Kinshasa eine seltene Variante des Ebola-Virus aufgetreten, gegen die es weder eine Impfung noch Medikamente gibt. In St. Gallen hat sich ein 19-Jähriger bei einem Sturz durch eine abgehängte Unterdecke verletzt. Laut Stadtpolizei sei die Unterdecke nicht dafür ausgelegt gewesen, das Gewicht einer Person zu tragen. Der Mann fiel rund 3 Meter in die Tiefe und verletzte sich dabei mittelschwer.
0: Sport.
4: Nazi-Captain Lia Welty kehrt in die englische Women's League zurück. Die 33-jährige Mittelfeldspielerin unterzeichnet bei Brighton. Weder zur Dauer ihres Vertrags noch zur Ablösesumme machten die Engländer Angaben. Wegen einem kaputten Lastwagen haben wir im Moment noch Stau auf der A13 St. Margrethe Richtung Sargans zwischen Seewellen und Trübach. Dann ist ebenfalls im Moment noch der Klaustunnel Richtung Klosters Ost im Moment gesperrt, die wegen einem technischen Problem. Ihr werdet aber umgeleitet. Allen unterwegs, ganz gute Fahrt. Kurz und bündig, es ist recht sonnig heute mit nur ein paar wenigen harmlosen Quellwolken dazu. Temperaturen 26 bis 28 Grad. Am Morgen sieht es genau gleich aus wie heute. In diesem Sinn, happy Sommer.
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5: Links ein Glas und rechts ein Spassgetränk. Ich wünsche euch ein ganz schönes Abschied.

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3: Ja, das ist Keller. Grüezi, Frau Grieder. Das ist so, ich bin kerngesund, es tut mir nichts weh, aber ich habe einfach keine Lust, um mit meiner Frau zu ihrer besten Kollegin einmal mitzugehen, oder? Und jetzt brauche ich eine gute Ausrede. Was ist so das günstigste Attest, das ihr anbietet?
2: Ich komme nicht raus, was ich tue keinen Attest ausstellen.
3: Also man braucht bei Ihnen einen Termin.
2: Man braucht bei mir einen Termin.
3: Also dann brauche ich einen Termin, weil ich wahnsinniges Rückenweh
2: habe. Ja, nein, das funktioniert für mich nicht so. Weil ich tue ja dann Zeit reservieren und für Beschissereien und so. Tut mir leid.
3: Sie müssen mich eigentlich gar nicht behandeln. Ich gucke einfach bei Ihnen in dieser Zeit ins Wartezimmer und dann ist ja Win-Win, oder? Können Sie doppelt Geld verdienen und ich muss nicht dort hingehen.
2: Also Sie können auch bei mir einfach zu uns Wartezimmer hineinhocken. Wenn Ihnen das hilft oder vor der Praxis hineinhocken, was weiß ich.
3: Was kostet mich das?
2: Nein, nichts. Sie können mir nur hocken.
3: Das ist ja Wahnsinn.
2: Sie können mir nichts lieber. Einfach hocken.
3: Dann trinken Sie ab und zu noch irgendein Güppli oder so. Was kann ich bringen?
2: Nein, gar nichts.
3: Dann können wir noch plaudern.
2: Gar nicht. Auch nicht. Kann ich dann auch keine Zeit zum Plaudern, wenn ich am Arbeiten
3: bin. Dann gehe ich zu Ihnen ins Wartezimmer 4 Stunden und dann gehe ich nachher wieder heim.
2: Also 4 Stunden müssen Sie ja nicht kommen hocken, bitte.
3: Jawohl, meistens geht es eben so lange, oder? Sonst muss ich nachher noch gehen. Das wollte ich ja nicht, oder?
2: Ja, ich habe einfach ein kleines Wartezimmer.
3: Das ist überhaupt kein Problem. Ich hocke einfach auf dem Stühle, rauche meine Krumme und sonst mache ich nichts.
2: Nein, Sie können auch im Wartezimmer keine Krumme rauchen. Das ist Rauchverbot.
3: Ah, dann nur vapen?
2: Auch nicht. Sie ist das irgendwie eine versteckte Kamera mit Hörerschaft, oder was?
3: Jacqueline und Louis haben eben gesagt, ich soll Ihnen mal anrufen da aus dem Radio.
2: So.
4: Herzlich willkommen im Kellerfon und liebe Grüße von diesen beiden.
2: Ja, das ist gut. Danke vielmals.
0: Das Kellerfon. Gut gelungen, den Tag starten mit der FM1 Wachmacher.

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7: Für euch im Studio Laura Kühne.
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8: Ein 72-jähriger Mann ist gestern bei einem Unfall auf einem Landwirtschaftsbetrieb in Nesslau eher schwer verletzt worden. Er wurde von einem rund 400 Kilogramm schweren Heuballen eingeklemmt. Beim Einlagern der Ballen kam einer davon ins Rutschen und klemmte den Mann ein, teilt die St. Galler Kantonspolizei mit. Dem Eingeklemmten gelang es, seinen Sohn per Telefon zu verständigen. Dieser alarmierte die Rettungskräfte, die ihn ins Spital flogen. Die Schweiz will sich besser gegen Drohnen, Raketen und andere hybride Bedrohungen schützen. Dafür sei eine engere Zusammenarbeit mit anderen Ländern nötig, sagt Staatssekretär für Sicherheitspolitik Markus Mäder im Interview mit SRF. Geplant ist unter anderem ein Austausch von Luftlagedaten mit den Nachbarstaaten und der NATO. So könnten Bedrohungen früher erkannt werden. Mäder betont, die Zusammenarbeit sei mit der Schweizer Neutralität vereinbar. Die Partnerländer würden die Schweizer Haltung akzeptieren, auch wenn sie heute schwieriger zu erklären sei als früher. Nach den Protesten gegen den AfD-Bundesparteitag ist die Blockade der Autobahn 71 bei Erfurt in Deutschland beendet. Mehrere tausend Demonstrierende hatten den Autobahnabschnitt besetzt und später freiwillig verlassen. Die Polizei konnte laut Mitteilung die Straße danach wieder freigeben. Rund um die Kundgebungen waren nach Polizeiangaben etwa 31.000 Menschen unterwegs. Zwei Journalisten wurden durch Flaschenwürfe verletzt. Die Polizei setzte vereinzelt Pfefferspray ein, um Rettungswege freizuhalten.
9: Der Klaus-Tunnel Landquart Richtung Klosters-Ost ist noch immer im Moment zu wegen technischen Problemen. Der Verkehr wird aber umgeleitet. Sonst geht es aber gut aus unterwegs. Habe ich Sorge. Kurz und bündig, es ist recht sonnig heute mit nur ein paar wenigen harmlosen Quellwolken dazu. Temperaturen 26 bis 28 Grad. Am Morgen sieht es genau gleich aus wie heute. In diesem Sinn, happy Sommer.
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10: Ich bin an der Nadia und gerade recht viel deutscher Power. Der Iggy Kelly, Michael Schulte und Felix Jähn in den nächsten 10.

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8: Für euch im Studio Laura Kühne.
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8: Ein 72-jähriger Mann ist gestern bei einem Unfall auf einem Landwirtschaftsbetrieb in Nesslau eher schwer verletzt worden. Er wurde von einem rund 400 Kilogramm schweren Heuballen eingeklemmt. Beim Einlagern der Ballen kam einer davon ins Rutschen und klemmte den Mann ein, teilt die St. Galler Kantonspolizei mit. Dem Eingeklemmten gelang es, seinen Sohn per Telefon zu verständigen. Dieser alarmierte die Rettungskräfte, die ihn ins Spital flogen. Die Schweiz will bei der Abwehr von Drohnen und Raketen enger mit anderen Staaten zusammenarbeiten. Das sagt der Staatssekretär für Sicherheitspolitik Markus Mäder im Interview mit SRF. Nur mit dem Austausch von Luftlagedaten lasse sich die Schweiz früh genug vor Bedrohungen warnen. Mäder betont, die Zusammenarbeit sei trotz der Neutralität möglich. Die Partnerländer würden die Schweizer Haltung akzeptieren, auch wenn sie schwieriger zu erklären sei als früher. Immer mehr Fußballer sehen sich rund um die Fußball-Weltmeisterschaft Anfeindungen ausgesetzt. Das ruft nun die Spielergewerkschaft auf den Plan. In den letzten Wochen wurden Spieler online und persönlich beschimpft, oft rassistisch und diskriminierend, heißt es in einem Statement. So verlangt die Spielergewerkschaft unter anderem spürbare Konsequenzen für die Verantwortlichen. Nach Protesten gegen den AfD-Bundesparteitag ist eine Blockade auf der Autobahn 71 bei Erfurt in Deutschland nun beendet. Mehrere tausend Demonstrierende hatten den Autobahnabschnitt besetzt und später freiwillig verlassen. Die Polizei konnte laut Mitteilung die Straße danach wieder freigeben. Am Rande der Proteste wurden zudem zwei Journalisten durch Flaschenwürfe verletzt. Der Klaus-Tunnel Landquart Richtung Klosters Ost ist noch immer im Moment zu wegen technischen Problemen. Der Verkehr wird aber umgeleitet. Sonst geht es aber gut aus unterwegs. Habe Sorge. Es gibt noch einen angenehmen schönen Sommerabend zum Grillieren, draussen verweilen oder doch einfach nur noch zum schnell einen Schwung nehmen. Morgen machen wir dann so weiter wie heute. Sonnig, nur wenige Schleierwolken und warme 28 bis 32 Grad. Gleich sieht es dann wieder aus zum Start in die neue Woche.
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9: Mit mir, der Nadia, wünsche euch einen ganz guten Start in die Sommerferien. Egal, ob ihr arbeitet oder nur

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1: Für euch im Studio die Laura Kühne.
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6: Mehrmals sind im Februar unbekannte Drohnen über eine Armeekaserne im Emmental geflogen. Recherchen zufolge handelt es sich um die Kaserne Jasbach, wo die Armee Spezialistinnen und Spezialisten für Cyberabwehr ausbildet. Wer hinter den Drohnenflügen steckt, ist unklar. Die Armee prüft nun ein Flugverbot über der Anlage. Strafverfahren laufen laut Bundesanwaltschaft und Militärjustiz derzeit keine, schreibt der Tagesanzeiger. Bei einer Auffahrkollision auf der A13 bei Mols ist gestern Morgen eine Frau unbestimmt verletzt worden. Ein Lastwagen prallte wegen eines Rückstaus in einen Lieferwagen. Dieser wurde laut der St. Galler Kantonspolizei in 2 weitere Autos geschoben. Die 20-jährige Lieferwagenfahrerin musste ins Spital. Auf der A13 kam es während rund 2 Stunden zu Verkehrsbehinderungen. Immer mehr Fußballer sehen sich rund um die Fußball-Weltmeisterschaft Anfeindungen ausgesetzt. Das ruft nun die Spielergewerkschaft auf den Plan. In den letzten Wochen wurden Spieler online und persönlich beschimpft, oft rassistisch und diskriminierend, heißt es in einem Statement. So verlangt die Spielergewerkschaft unter anderem spürbare Konsequenzen für die Verantwortlichen. Die deutsche Rechtsaußenpartei AfD wird weiterhin von Alice Weidel und Dino Chrupalla geführt. Die beiden sind am AfD-Parteitag in Erfurt als Co-Präsidentin respektive Co-Präsident bestätigt worden. Chrupalla sagte nach der Wahl, die AfD wolle regieren, zuerst in einem Bundesland, dann auch auf nationaler Ebene. Neben der Wahl der Parteichefs wurden auch noch weitere AfD-Vorstandsposten besetzt.
1: Der Klaustunnel Landquart Richtung Klosters Ost ist noch immer im Moment zu wegen technischen Problemen. Der Verkehr wird aber umgeleitet. Sonst geht es aber gut aus unterwegs. Habe Sorge. Es gibt noch einen angenehmen, schönen Sommerabend zum Grillieren, draussen verweilen oder doch einfach nur noch zum schnell einen Schwung gehen. Morgen machen wir dann so weiter wie heute. Sonnig, nur wenige Schleierwolken und warme 28 bis 32 Grad. Gleich sieht es dann wieder aus zum Start in die neue Woche.

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3: Ich bin Laura Kühne. Guten Abend miteinander.
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3: Mehrmals sind im Februar unbekannte Drohnen über eine Armeekaserne im Emmental geflogen. Recherchen zufolge handelt es sich um die Kaserne Jasbach, wo die Armee Spezialistinnen und Spezialisten für Cyberabwehr ausbildet. Wer hinter den Drohnenflügen steckt, ist unklar. Die Armee prüft nun ein Flugverbot über der Anlage. Strafverfahren laufen laut Bundesanwaltschaft und Militärjustiz derzeit keine, schreibt der Tagesanzeiger. Die Pläne des Bundesrats, den Import von US-Autos zu erleichtern, stoßen auf Kritik. Der Branchenverband Auto Schweiz warnt vor einer Aufweichung der heutigen Zulassungsvorschriften und möglichen Risiken für die Verkehrssicherheit. Zudem befürchtet die Branche laut dem Tagesanzeiger, dass dadurch auch andere Länder ähnliche Sonderregeln verlangen könnten. Der Bundesrat hatte die Erleichterungen den USA im Zusammenhang mit dem Zollstreit in Aussicht gestellt. Bei einer Auffahrkollision auf der A13 bei Mols ist gestern Morgen eine Frau unbestimmt verletzt worden. Ein Lastwagen prallte wegen eines Rückstaus in einen Lieferwagen. Dieser wurde laut der St. Galler Kantonspolizei in zwei weitere Autos geschoben. Die 20-jährige Lieferwagenfahrerin musste ins Spital. Auf der A13 kam es während rund 2 Stunden zu Verkehrsbehinderungen. Die deutsche Rechtsaußenpartei AfD wird weiterhin von Alice Weidel und Dino Chrupalla geführt. Die beiden sind am AfD-Parteitag in Erfurt als Co-Präsidentin respektive Co-Präsident bestätigt worden. Chrupalla sagte nach der Wahl, die AfD wolle regieren, zuerst in einem Bundesland, dann auch auf nationaler Ebene. Neben der Wahl der Parteichefs wurden auch noch weitere AfD-Vorstandsposten besetzt.
4: Der Klaus-Tunnel Landquart Richtung Klosters-Ost ist noch immer im Moment zu wegen technischen Problemen. Der Verkehr wird aber umgeleitet. Sonst geht es aber gut aus unterwegs. Habe ich Sorge.
5: Guten Abend miteinander. Wir sind auch immer noch mit FMIs unterwegs. Und das Wetter ist das, was es in den letzten paar Tagen immer war. Mehrheitlich trocken und morgen nachher im Verlauf des Tages auch ziemlich heiß mit ungefähr 30 Grad im Flachland. Ein bisschen weniger Richtung Bodensee, auch ein bisschen mehr. Mit sogar über 30 Grad möglich im Thurgau. Gegen den Nachmittag kommen vereinzelt wieder Wolken auf und es kann da und dort einmal regnen kommen.
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3: Es ist 8 Uhr. Ich bin Laura Kühne. Guten Abend miteinander.
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3: Die Pläne des Bundesrats, den Import von US-Autos zu erleichtern, stoßen auf Kritik. Der Branchenverband Auto Schweiz warnt vor einer Aufweichung der heutigen Zulassungsvorschriften und möglichen Risiken für die Verkehrssicherheit. Zudem befürchtet die Branche laut dem Tagesanzeiger, dass dadurch auch andere Länder ähnliche Sonderregeln verlangen könnten. Der Bundesrat hatte die Erleichterungen den USA im Zusammenhang mit dem Zollstreit in Aussicht gestellt. Mehrmals sind im Februar unbekannte Drohnen über eine Armeekaserne im Emmental geflogen. Recherchen zufolge handelt es sich um die Kaserne Jasbach, wo die Armee Spezialistinnen und Spezialisten für Cyberabwehr ausbildet. Wer hinter den Drohnenflügen steckt, ist unklar. Die Armee prüft nun ein Flugverbot über der Anlage. Strafverfahren laufen laut Bundesanwaltschaft und Militärjustiz derzeit keine, schreibt der Tagesanzeiger. Auf der A7 bei Tägerwilen hat heute Morgen ein Auto gebrannt. Ein 56-jähriger Autofahrer war Richtung Euregio-Kreisel unterwegs, als er bemerkte, dass Flammen aus dem Motorraum seines Autos aufstiegen. Verletzt wurde niemand, es entstand aber großen Sachschaden. Laut der Thurgauer Kantonspolizei könnte ein technischer Defekt für den Brand verantwortlich sein. Der Autobahnabschnitt musste für mehrere Stunden gesperrt werden. Die deutsche Rechtsaußenpartei AfD wird weiterhin von Alice Weidel und Dino Chrupalla geführt. Die beiden sind am AfD-Parteitag in Erfurt als Co-Präsidentin respektive Co-Präsident bestätigt worden. Chrupalla sagte nach der Wahl, die AfD wolle regieren, zuerst in einem Bundesland, dann auch auf nationaler Ebene. Neben der Wahl der Parteichefs wurden auch noch weitere AfD-Vorstandsposten besetzt.
4: Sieht gut aus unterwegs an diesem Samstagabend. Ihr habt also Freifahrt. Kommt gut und sicher euch ein Ziel.
5: Guten Abend miteinander. Wir sind ja immer noch mit FM1 unterwegs. Und das Wetter ist das, was es in den letzten paar Tagen immer war. Mehrheitlich trocken und morgen nachher im Verlauf des Tages auch ziemlich heiß mit ungefähr 30 Grad im Flachland. Ein bisschen weniger Richtung Bodensee, dann ein bisschen mehr. Mit sogar über 30 Grad möglich im Thurgau. Gegen den Nachmittag kommen vereinzelt wieder Wolken auf und es kann da und dort einmal regnen kommen.
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0: Brian Adams. Und wir spielen auch Time Impala und Jenny mit Dracula. 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
2: Guten Abend, diese Themen haben heute Schlagzeilen gemacht.
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2: Die Schweiz will sich besser gegen Drohnen, Raketen und andere hybride Bedrohungen schützen. Dafür sei eine engere Zusammenarbeit mit anderen Ländern nötig, sagt Staatssekretär für Sicherheitspolitik Markus Mäder im Interview mit SRF. Geplant ist unter anderem ein Austausch von Luftlagedaten mit den Nachbarstaaten und der NATO. So könnten Bedrohungen früher erkannt werden. Mäder betont, die Zusammenarbeit sei mit der Schweizer Neutralität vereinbar. Die Partnerländer würden die Schweizer Haltung akzeptieren, auch wenn sie heute schwieriger zu erklären sei als früher. Mehrmals sind im Februar unbekannte Drohnen über eine Armeekaserne im Emmental geflogen. Recherchen zufolge handelt es sich um die Kaserne Jasbach, wo die Armee Spezialistinnen und Spezialisten für Cyberabwehr ausbildet. Wer hinter den Drohnenflügen steckt, ist unklar. Die Armee prüft nun ein Flugverbot über der Anlage. Strafverfahren laufen laut Bundesanwaltschaft und Militärjustiz derzeit keine, schreibt der Tagesanzeiger.
3: Ein ehemaliger Unihockey-Trainer soll heimlich Minderjährige in den Garderoben gefilmt haben. Laut Blick sind diverse Unihockey-Vereine betroffen, darunter auch der Unihockey Grasshoppers Club Zürich. Die zuständige Staatsanwaltschaft geht von rund 90 mutmaßlich Geschädigten aus. Die Aufnahmen entstanden demnach zwischen Mai 2021 und November 2024.
2: Nach Protesten gegen den AfD-Bundesparteitag ist eine Blockade auf der Autobahn 71 bei Erfurt in Deutschland nun beendet. Mehrere tausend Demonstrierende hatten den Autobahnabschnitt besetzt und später freiwillig verlassen. Die Polizei konnte laut Mitteilung die Straße danach wieder freigeben. Am Rande der Proteste wurden zudem zwei Journalisten durch Flaschenwürfe verletzt. Immer mehr Fußballer sehen sich rund um die Fußball-Weltmeisterschaft Anfeindungen ausgesetzt. Das ruft nun die Spielergewerkschaft auf den Plan. In den letzten Wochen wurden Spieler online und persönlich beschimpft, oft rassistisch und diskriminierend. Es seien zwar schon wichtige Schritte unternommen worden, die aber noch nicht ausreichten, heißt es in einem Statement. So verlangt die Spielergewerkschaft etwa spürbare Konsequenzen für die Verantwortlichen und ein gemeinsames Engagement von allen, um diesen Trend umzukehren.
3: In der iranischen Hauptstadt Teheran haben die öffentlichen Trauerfeiern für den getöteten obersten Führer Ayatollah Ali Khamenei begonnen. Aufnahmen im Staatsfernsehen zeigen den Sarg aufgebahrt in einer Moschee. Khameneis Leichnam bleibt zunächst 3 Tage in Teheran. Anschließend sind Trauerzeremonien geplant. Am Donnerstag soll er dann beigesetzt werden.
4: Guten Abend miteinander. Wir sind ja immer noch mit FM1 unterwegs und das Wetter ist das, was es in den letzten paar Tagen immer war. Mehrheitlich trocken und morgen nachher im Verlauf des Tages auch ziemlich heiß mit ungefähr 30 Grad im Flachland. Ein bisschen weniger Richtung Bodensee, dann ein bisschen mehr. Mit sogar über 30 Grad möglich im Thurgau. Gegen den Nachmittag kommen vereinzelt wieder Wolken auf und es kann da und dort einmal regnen kommen. 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
2: Guten Abend, diese Themen haben heute Schlagzeilen gemacht.
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2: Die Pläne des Bundesrats für einfachere Autoimporte aus den USA sorgen für Kritik. Der Branchenverband Auto Schweiz warnt vor einer Aufweichung der heutigen Zulassungsvorschriften und möglichen Nachteilen für die Verkehrssicherheit. Die Schweiz orientiert sich heute an den europäischen Standards. In den USA gelten bei Fahrzeugen teilweise andere Vorschriften, etwa bei Beleuchtung, Abgasen oder Sicherheitsausrüstung. Zudem befürchtet die Branche laut dem Tagesanzeiger, dass später auch andere Länder wie China ähnliche Sonderregeln verlangen könnten. Der Bundesrat hatte die Erleichterungen den USA im Zollstreit in Aussicht gestellt. Durch die Ferienpläne der Bundesräte zieht sich in diesem Sommer ein roter Faden. Rahel Häcklin.
3: So freuen sich praktisch alle Bundesräte auf ein gutes Buch. Ein interessantes Detail verratet dabei der Guy Parmelin. Nebst Biografien kann er sich auch in Asterix-Comics vertiefen. Zudem sind Ferien in der Schweiz bei den meisten angesagt. Beim Albert Rösti aber nicht ganz freiwillig. Er wäre gerne auf Amerika gegangen, kann aber wegen seiner Rücken-OP nicht so weit fliegen.
2: Für Bundesräte gilt im klassischen Sinne keine gesetzlich festgeschriebenen Ferienregelung. Die Landesregierung muss jederzeit handlungsfähig sein und im Krisenfall reagieren können. Die Region Trentino in Norditalien will mit neuen Massnahmen die Wildschweinpopulation eindämmen. Ab nächstem Jahr soll dort die Bogenjagd auf Wildschweine erlaubt werden. Die Tiere beschädigten zunehmend landwirtschaftliche Flächen, hieß es in der Begründung der Regierung. Besonders jene, die Mais anbauen, hätten mit Wildschweinen zu kämpfen. Der Bogen soll eine Alternative zu Feuerwaffen darstellen, da andere Tiere durch deren Lärm gestört werden könnten. Zur Bogenjagd sind nur qualifizierte Personen zugelassen.
3: Die Welt muss sich verstärkt auf Extremwetterereignisse vorbereiten. Die Weltwetterorganisation rechnet mit einem starken El Niño. Das Klimaphänomen könnte in den kommenden Monaten weltweit häufiger zu Hitzewellen, Dürren und Starkregen führen. Die UNO-Behörde ruft deshalb dazu auf, Landwirtschaft, Gesundheitswesen und besonders gefährdete Menschen besser auf Extremwetter vorzubereiten.
2: Die deutsche Rechtsaußenpartei AfD wird weiterhin von Alice Weidel und Dino Chrupalla geführt. Die beiden sind am AfD-Parteitag in Erfurt als Co-Präsidentin respektive Co-Präsident bestätigt worden. Chrupalla sagte nach der Wahl, die AfD wolle regieren, zuerst in einem Bundesland, dann auch auf nationaler Ebene. Neben der Wahl der Parteichefs wurden auch noch weitere AfD-Vorstandsposten besetzt.
4: Guten Abend miteinander. Wir sind ja immer noch mit FM1 unterwegs und das Wetter ist das, was es in den letzten paar Tagen immer war. Mehrheitlich trocken und morgen nachher im Verlauf des Tages auch ziemlich heiß mit ungefähr 30 Grad im Flachland. Ein bisschen weniger Richtung Bodensee, dann ein bisschen mehr. Mit sogar über 30 Grad möglich im Thurgau. Gegen den Nachmittag kommen vereinzelt wieder Wolken auf und es kann da und dort einmal regnen kommen. 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
2: Die Schweiz will sich besser gegen Drohnen, Raketen und andere hybride Bedrohungen schützen.
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2: Dafür sei eine engere Zusammenarbeit mit anderen Ländern nötig, sagt Staatssekretär für Sicherheitspolitik Markus Mäder im Interview mit SRF. Geplant ist unter anderem ein Austausch von Luftlagedaten mit den Nachbarstaaten und der NATO. So könnten Bedrohungen früher erkannt werden. Mäder betont, die Zusammenarbeit sei mit der Schweizer Neutralität vereinbar. Die Partnerländer würden die Schweizer Haltung akzeptieren, auch wenn sie heute schwieriger zu erklären sei als früher. Mehrmals sind im Februar unbekannte Drohnen über eine Armeekaserne im Emmental geflogen. Recherchen zufolge handelt es sich um die Kaserne Jasbach, wo die Armee Spezialistinnen und Spezialisten für Cyberabwehr ausbildet. Wer hinter den Drohnenflügen steckt, ist unklar. Die Armee prüft nun ein Flugverbot über der Anlage. Strafverfahren laufen laut Bundesanwaltschaft und Militärjustiz derzeit keine, schreibt der Tagesanzeiger.
3: Ein ehemaliger Unihockey-Trainer soll heimlich Minderjährige in den Garderoben gefilmt haben. Laut Blick sind diverse Unihockey-Vereine betroffen, darunter auch der Unihockey Grasshoppers Club Zürich. Die zuständige Staatsanwaltschaft geht von rund 90 mutmaßlich Geschädigten aus. Die Aufnahmen entstanden demnach zwischen Mai 2021 und November 2024.
2: Nach Protesten gegen den AfD-Bundesparteitag ist eine Blockade auf der Autobahn 71 bei Erfurt in Deutschland nun beendet. Mehrere tausend Demonstrierende hatten den Autobahnabschnitt besetzt und später freiwillig verlassen. Die Polizei konnte laut Mitteilung die Straße danach wieder freigeben. Am Rande der Proteste wurden zudem zwei Journalisten durch Flaschenwürfe verletzt. Immer mehr Fußballer sehen sich rund um die Fußball-Weltmeisterschaft Anfeindungen ausgesetzt. Das ruft nun die Spielergewerkschaft auf den Plan. In den letzten Wochen wurden Spieler online und persönlich beschimpft, oft rassistisch und diskriminierend. Es seien zwar schon wichtige Schritte unternommen worden, die aber noch nicht ausreichten, heißt es in einem Statement. So verlangt die Spielergewerkschaft etwa spürbare Konsequenzen für die Verantwortlichen und ein gemeinsames Engagement von allen, um diesen Trend umzukehren.
3: In der iranischen Hauptstadt Teheran haben die öffentlichen Trauerfeiern für den getöteten obersten Führer Ayatollah Ali Khamenei begonnen. Aufnahmen im Staatsfernsehen zeigen den Sarg aufgebahrt in einer Moschee. Khameneis Leichnam bleibt zunächst 3 Tage in Teheran. Anschließend sind Trauerzeremonien geplant. Am Donnerstag soll er dann beigesetzt werden.
4: Guten Abend miteinander. Wir sind ja immer noch mit F1 unterwegs und das Wetter ist das, was es in den letzten paar Tagen immer war. Mehrheitlich trocken und morgen nachher im Verlauf des Tages auch ziemlich heiß mit ungefähr 30 Grad im Flachland. Ein bisschen weniger Richtung Bodensee, dann ein bisschen mehr, mit sogar über 30 Grad möglich im Thurgau. Gegen den Nachmittag kommen vereinzelt wieder Wolken auf und es kann da und dort einmal regnen kommen. 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
2: Guten Abend, diese Themen haben heute Schlagzeilen gemacht.
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2: Die Pläne des Bundesrats für einfachere Autoimporte aus den USA sorgen für Kritik. Der Branchenverband Auto Schweiz warnt vor einer Aufweichung der heutigen Zulassungsvorschriften und möglichen Nachteilen für die Verkehrssicherheit. Die Schweiz orientiert sich heute an den europäischen Standards. In den USA gelten bei Fahrzeugen teilweise andere Vorschriften, etwa bei Beleuchtung, Abgasen oder Sicherheitsausrüstung. Zudem befürchtet die Branche laut dem Tagesanzeiger, dass später auch andere Länder wie China ähnliche Sonderregeln verlangen könnten. Der Bundesrat hatte die Erleichterungen den USA im Zollstreit in Aussicht gestellt. Durch die Ferienpläne der Bundesräte zieht sich in diesem Sommer ein roter Faden. Rahel Häcklin.
3: So freuen sich praktisch alle Bundesräte auf ein gutes Buch. Ein interessantes Detail verratet dabei der Guy Parmelin. Nebst Biografien kann er sich auch in Asterix-Comics vertiefen. Zudem sind Ferien in der Schweiz bei den meisten angesagt. Beim Albert Rösti aber nicht ganz freiwillig. Er wäre gerne auf Amerika gegangen, kann aber wegen seiner Rücken-OP nicht so weit fliegen.
2: Für Bundesräte gilt im klassischen Sinne keine gesetzlich festgeschriebenen Ferienregelung. Die Landesregierung muss jederzeit handlungsfähig sein und im Krisenfall reagieren können. Die Region Trentino in Norditalien will mit neuen Massnahmen die Wildschweinpopulation eindämmen. Ab nächstem Jahr soll dort die Bogenjagd auf Wildschweine erlaubt werden. Die Tiere beschädigten zunehmend landwirtschaftliche Flächen, hieß es in der Begründung der Regierung. Besonders jene, die Mais anbauen, hätten mit Wildschweinen zu kämpfen. Der Bogen soll eine Alternative zu Feuerwaffen darstellen, da andere Tiere durch deren Lärm gestört werden könnten. Zur Bogenjagd sind nur qualifizierte Personen zugelassen.
3: Die Welt muss sich verstärkt auf Extremwetterereignisse vorbereiten. Die Weltwetterorganisation rechnet mit einem starken El Niño. Das Klimaphänomen könnte in den kommenden Monaten weltweit häufiger zu Hitzewellen, Dürren und Starkregen führen. Die UNO-Behörde ruft deshalb dazu auf, Landwirtschaft, Gesundheitswesen und besonders gefährdete Menschen besser auf Extremwetter vorzubereiten.
2: Die deutsche Rechtsaußenpartei AfD wird weiterhin von Alice Weidel und Dino Chrupalla geführt. Die beiden sind am AfD-Parteitag in Erfurt als Co-Präsidentin respektive Co-Präsident bestätigt worden. Chrupalla sagte nach der Wahl, die AfD wolle regieren, zuerst in einem Bundesland, dann auch auf nationaler Ebene. Neben der Wahl der Parteichefs wurden auch noch weitere AfD-Vorstandsposten besetzt.
4: Guten Abend miteinander. Schön, sind wir immer noch mit FM1 unterwegs. Und das Wetter ist das, was es in den letzten paar Tagen immer war. Mehrheitlich trocken und morgen nachher im Verlauf des Tages auch ziemlich heiß mit ungefähr 30 Grad im Flachland. Ein bisschen weniger Richtung Bodensee, dann ein bisschen mehr. Mit sogar über 30 Grad möglich im Thurgau. Gegen den Nachmittag kommen vereinzelt wieder Wolken auf und es kann da und dort einmal regnen kommen. 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